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3: Im Studio Finn Riebesel, Freundlieb. Guten Morgen. UEFA droht geschlossen mit Boykott der Fußball-WM. Vereinbarung über vollständige Entwaffnung der Hamas erzielt. Die UEFA droht jetzt offen mit einem Boykott der Fußball-WM. Solange die Investorenpläne von FIFA-Boss Infantino auf dem Tisch liegen, werde keine europäische Nationalmannschaft an einer WM teilnehmen. Das haben die UEFA-Mitgliedsverbände einstimmig beschlossen. Auch der nord- und mittelamerikanische Verband CONCACAF lehnt die Pläne ab. Afrikas Verband zeigt sich dagegen offen. Infantino will Teile der WM an private Investoren verkaufen und so noch mehr Geld machen. Die Hamas soll vollständig entwaffnet werden. US-Präsident Trump hat auf Truth Social angekündigt, dass dafür eine Vereinbarung erzielt worden sei. Sie soll schrittweise erfolgen. Auch die Terrororganisation hat die Pläne bestätigt. Viele Handwerker von morgen starten kommende Woche ihre Ausbildung. Der Zentralverband des Deutschen Handwerks zählte allein im ersten Halbjahr 5% mehr Azubi-Verträge als im Vorjahr. 20.000 Plätze sind aber noch frei. Kurzentschlossene können sich noch bewerben, sagte uns ZDH-Geschäftsführer Pilage.
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1: 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Guten Morgen. Endlich Sommer und die lang ersehnte Urlaubsreise steht an. 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Und ich bin ehrlich gesagt jetzt schon ziemlich gestresst bei diesen ganzen unterschiedlichen Vorstellungen. 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Und schon steigt die Laune bei allen und der Urlaub kann kommen.
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4: Im Studio von Riebe sei freundlieb. Guten Morgen. UEFA droht geschlossen mit Boykott der Fußball-WM. Sachsen droht mit Stopp der Renten- und Pflegereform. Der Streit um die WM-Pläne von FIFA-Boss Infantino spitzt sich weiter zu. Die UEFA hat jetzt offiziell beschlossen, die Fußball-WM zu boykottieren, sollte Infantino seinen Investorendeal in die Tat umsetzen. Die Entscheidung wurde bei einer Krisensitzung der UEFA getroffen. Alle Mitgliedsverbände stimmten zu. Auch der nord- und mittelamerikanische Verband CONCACAF hat mitgeteilt, gegen die Pläne zu sein. Vor einigen Tagen war bekannt geworden, dass Infantino WM-Anteile an private Investoren verkaufen will. Sachsen droht der Bundesregierung mit einem Stopp der Renten- und Pflegereform. Ohne Änderungen werden wir im Bundesrat nicht zustimmen, sagte Ministerpräsident Kretschmer dem Redaktionsnetzwerk Deutschland. Finden sich weitere Länder, könnte die Reform scheitern. Weltweit sind zuletzt wieder weniger Menschen mit dem Flugzeug unterwegs gewesen. Im Juni ist die Nachfrage deutlich gesunken, um knapp 2% im Vergleich zum Vorjahresmonat. Das lag vor allem am Iran-Krieg und den hohen Ölpreisen, heißt es vom Weltluftfahrtverband.
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5: Es ist Freitag, der 31. Juli und es ist der Morgen nach dem großen Knall. In weiten Teilen des Klassikradiolandes, da gab es gestern Abend und in der Nacht teils heftige Gewitter mit Sturmböen und es kracht auch heute wieder im Klassikradioland. Es wird zwar wieder warm, aber das Wochenende, das verspricht ein bisschen Abkühlung. Die können wir nach der Bruthitze mit Temperaturen über 40 Grad auch verdammt gut gebrauchen. Ich schlage vor, wir nehmen es gelassen und starten ganz relaxed in diesen Freitag mit Ottorino Respighi und seiner Taube aus der Suite Die Vögel. Und dann wartet da noch ein Leckerbissen auf Sie von Gabriel Fauré. Seine Sicilienne hören wir gleich.
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0: Mit Wolfgang Amadeus Mozart starten wir in diesen Freitag. Wir haben seine Klaviersonate Nummer 16 gehört, hier bei Klassikradio. Einen schönen guten Morgen. Es ist Freitag, der 31. Juli und in Bayern, da ist das nicht irgendein Freitag. Nein, es ist der letzte Schultag vor den Sommerferien. Als letztes deutsches Bundesland startet heute auch der Freistaat in die Ferien, aber vorher... Da gibt es noch die Schulzeugnisse. Und da stellt sich für Eltern immer die Frage, sollen gute Noten mit Geld belohnt werden? Und wenn ja, mit wie viel Geld? 5 Euro für eine 1 oder ist das zu viel? Wir haben uns mal im Klassikradioland umgehört.
1: Von 1 bis 3 hat es was gegeben. War gestaffelt, ich glaube bei einem 1er. 10 Euro, 5 Euro haben wir schon bei beiden Jungs gemacht.
2: Nein, weil wir keine Noten bekommen. Wir gehen auf die Montessori-Schule und die werden nicht bewertet.
3: Wir machen lieber was an dem Tag, was Schönes, anstatt Geld zu geben. Ein Ausflug, ein Kletterpark, solche Sachen.
0: Also meine Teenager-Tochter, die bringt heute auch ein Schulzeugnis nach Hause und wir halten es immer so, dass sich unsere Tochter was wünschen darf, was wir da mit der ganzen Familie unternehmen, essen gehen oder sowas. Als kleine Anerkennung für ihren Fleiß unter dem Schuljahr. Welche Erfahrungen haben Sie gemacht mit Geld für gute Schulnoten? Schicken Sie mir gerne eine WhatsApp-Sprachnachricht an die 0173 300 300 und die 3. Hier ist Tommaso Albinoni mit seinem herrlichen Adagio in G-Moll.

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0: Die Zähne putzen sich wie von allein mit der Musik von Rachel Portman. Wir haben Passage of Time gehört, den wunderbaren Soundtrack aus dem Film Chocolat. Hier ist Klassikradio am Freitag, dem 31. Juli. Heute ist Stichtag. Letzter Tag zur Abgabe der Einkommenssteuererklärung in Deutschland für das Vorjahr. Wer seine Steuererklärung abgeben muss und das ohne Steuerberater macht, der hat nur noch heute Zeit. Und ganz ehrlich, die Steuererklärung, die lohnt sich für jeden von uns. Wer mit dem Auto zur Arbeit pendelt, wer Werbungskosten hat, wer Handwerker bezahlt hat, der bekommt in der Regel ein bisschen was zurück. Und immer öfter sehe ich Werbung für Apps wie Taxfix oder Zaster und andere Anbieter, die versprechen, einfach runterladen, ein paar Fragen beantworten, zack, fertig. Aber ist das wirklich so einfach und vor allem, ist das wirklich kostenlos? Kollegin Andrea Koch, du bist heute Morgen unsere Steuerberaterin.
1: Der Start ist tatsächlich kostenlos. Herunterladen, die Fragen beantworten, die voraussichtliche Erstattung berechnen lassen, das kostet bei den Apps nichts. Erst wenn man die Erklärung wirklich einreicht oder das Angebot der Apps annimmt, da wird's kostenpflichtig. Bei Taxfix zum Beispiel ab 49,99 für die Einzelveranlagung. Bei Zaster richtet sich das Honorar nach dem Steuerfall, aber mindestens 50 Euro. Der Clou, die Gebühren werden einfach mit der Steuererstattung verrechnet. Man muss also nicht in Vorleistung gehen. Ganz kostenlos geht's aber mit dem offiziellen Elster-Programm der deutschen Steuerverwaltung. Die gibt's mittlerweile auch als kostenlose App.
0: Danke, Andrea. Heute letzter Tag für die Steuererklärung in Deutschland, für diejenigen, die eine machen müssen. Und wer nicht muss, aber möchte, es lohnt sich fast immer, mal einen Blick drauf zu werfen. Hier ist Pietro Mascagni mit dem Intermezzo Sinfonico aus der Oper Cavalleria Rusticana.

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8: Heute letzter Schultag in Bayern. Nach der Zeugnisvergabe, da startet dann auch das letzte deutsche Bundesland in die Ferien. Und für viele Familien stellt sich dann die Frage, wer kümmert sich eigentlich um unsere Pflanzen, wenn wir im Urlaub sind? Wer gießt die Blumen? Geben Sie Ihren Nachbarn den Wohnungsschlüssel, wenn Sie in Urlaub fahren? Oder kommt das für Sie absolut nicht in Frage? Ihre Meinung zählt heute Morgen. Gerne per WhatsApp-Sprachnachricht an die 0173 300 300 und die 3. Wie das Klassikradioland in dieser Frage tickt, das hören wir gleich in 10 Minuten nach dem Walzerkönig Johann Strauss Sohn und Wo die Zitronen blühen. Und einer meiner persönlichen Favoriten, der wartet auch noch auf Sie. Gleich Peter Warlock mit seiner herrlichen Cabrill Suite.
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0: Bügeleisen aus, Wohnungsschlüssel nicht vergessen, na dann kann der Freitag kommen. Und die perfekte Musik für einen ganz entspannten Morgen, die hat Johann Sebastian Bach geliefert mit seinem brandenburgischen Konzert Nummer 3 hier bei Klassikradio. Mit Bayern startet heute auch das letzte deutsche Bundesland in die Sommerferien. Nach der Zeugnisvergabe, da geht's für viele Familien gleich auf die Autobahn Richtung Süden oder zum Flughafen. Und beim Urlaub stellt sich ja immer die Frage, wer gießt eigentlich unsere Blumen, wenn wir nicht da sind? Am naheliegendsten, da wäre es natürlich den Nachbarn einfach den Wohnungsschlüssel zu geben. Aber trauen Sie dem über den Weg? Wir wollen heute Morgen wissen, geben Sie Ihren Nachbarn den Wohnungsschlüssel, wenn Sie in Urlaub fahren? Vielen Dank an dieser Stelle für Ihre WhatsApp-Sprachnachrichten an die 0173 300 300 und die 3.
1: Nö, für mich wäre das kein Problem. Ich habe das auch schon gemacht und wir machen das auch bei unseren Nachbarn, muss ich sagen. Also wenn man mal Urlaub ist oder sowas, dass man da halt aushilft, mal nach dem Rechen sieht. Das passiert schon. Wir haben hier auch Glück. Wir haben hier auch ein paar Nachbarn, mit denen man das machen kann. Auch nicht mit jedem, das ist klar. Aber den Leuten, denen man vertraut, die kann man dann halt auch mal mit solchen Sachen beauftragen.
2: Ob ich meiner Nachbarin den Haustürschlüssel geben würde, um während ich im Urlaub bin, meine Blumen zu gießen? Ja, safe nicht. Die ist so neugierig. Die guckt 100% in alle Schubladen rein und macht jeden Schrank auf. Niemals.
0: Oha, welche Erfahrung haben Sie gemacht? Wohnungsschlüssel dem Nachbarn geben, wenn Sie in Urlaub fahren, oder sagen Sie auf gar keinen Fall? Ich freue mich auf Ihre Sprachnachrichten an die 0173 300 300 und die 3. Hier ist Josef Haydn mit seiner Sinfonie Nummer 2.

Grüße auf die Straßen im Klassik-Radioland. Mit Ottorino Respighi, da fließt der Verkehr zwar nicht schneller, der Stau macht aber definitiv mehr Spaß. Wir haben seine alte Weisen und Tänze-Suite Nummer 1 gehört, hier bei Klassik-Radio. Früher, da gab's ja mal den Spruch, Fußball ist die schönste Nebensache der Welt. Das war aber lange vor FIFA-Boss Infantino, denn jetzt ist Fußball einfach nur noch ein Zankapfel. Der Europäische Fußballverband droht jetzt dem Chef des Fußball-Weltverbandes mit Boykott. Wenn Infantino nicht seine Pläne für einen Ausverkauf des Fußballs begräbt, dann spielen die europäischen Mannschaften nicht mehr mit bei den Weltmeisterschaften. Das könnte übrigens schon im September der Fall sein bei der U20-WM der Frauen. Ganz ehrlich, diese Welt, die ist einfach nur ein Irrenhaus geworden, oder? Aber es gibt ja zum Glück noch verlässliche Konstanten. Klassikradio zum Beispiel. Wir versorgen Sie auch zum Start ins Wochenende mit Musik zum Wohlfühlen und Entspannen. Hier ist Ennio Morricone mit dem Thema aus dem Film La Califa.

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4: Im Studio Finn Riebe, sei freundlich. Guten Morgen. UEFA droht geschlossen mit Boykott der Fußball-WM. Sachsen droht mit Stopp der geplanten Renten- und Pflegereform. Die UEFA droht jetzt offen mit einem Boykott der Fußball-WM. Solange die Investorenpläne von FIFA-Boss Infantino auf dem Tisch liegen, werde keine europäische Nationalmannschaft an einer WM teilnehmen. Das haben die UEFA-Mitgliedsverbände einstimmig beschlossen. Auch der nord- und mittelamerikanische Verband CONCACAF lehnt die Pläne ab. Afrikas Verband zeigt sich dagegen offen. Infantino will Teile der WM an private Investoren verkaufen und so noch mehr Geld machen. Sachsens Ministerpräsident Kretschmer droht mit einer Blockade der Renten- und Pflegereform im Bundesrat. Ohne Änderung werde Sachsen nicht zustimmen, sagte er dem Redaktionsnetzwerk Deutschland. Kretschmer sieht bei der Bundesregierung wenig Verständnis für den Osten. Kommende Woche starten viele in ihre Ausbildung. Das Handwerk boomt wieder. So viele Verträge wie im ersten Halbjahr gab es seit 2018 nicht mehr, sagte man uns beim Zentralverband des Deutschen Handwerks. Im Trend liegen unter anderem Berufe, die zur Energiewende beitragen, wie zum Beispiel Anlagenmechaniker.
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5: Es wird verdammt voll an diesem Wochenende auf den Autobahnen Richtung Süden, an den Bahnhöfen und an den Flughäfen. Mit Bayern startet heute auch das letzte deutsche Bundesland in die Sommerferien. Der Sommer, der ist Urlaubszeit im Klassikradioland und das bedeutet an diesem Wochenende Großkampf. Wenn es mal wieder länger dauert, beim Check-in oder beim Abflug, dann hilft nur eins, Humor. Die lustigsten Flugzeugdurchsagen, die hören wir gleich. In 10 Minuten dürfen Sie nicht verpassen. Jetzt aber erstmal Felix Mendelssohn-Bartholdy mit seinem Konzert für Klavier und Orchester Nummer 2. Und romantisch wird es auch mit Johannes Brahms und seinem Liebesliederwalzer Nummer 6.
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0: Wir begleiten Sie auf Ihrem Weg in Richtung Wochenende mit Henry Purcell und seinem Rondo in D-Moll hier bei Klassikradio am Freitagmorgen. In Bayern, da werden in diesen Minuten die Schulzeugnisse verteilt. Danach geht's dann auch für den Freistaat in die Sommerferien. Und damit sind dann alle deutschen Bundesländer in den Schulferien. Es wird verdammt voll auf den Flughäfen am Wochenende und auf den Bahnhöfen. Da sind gute Nerven gefragt. Und was immer hilft in so einer Situation, das ist Humor. Hören Sie mal, so lustig können Flugzeugdurchsagen nämlich auch sein.
1: Wir weisen darauf hin, dass dies ein Nichtraucherflug ist. Für die Raucher unter Ihnen öffnen wir nachher gerne unsere Terrassen links und rechts und zeigen dort den Film Vom Winde verweht.
0: Na, da war was los im Flieger, das können Sie sich vorstellen. Mit Humor geht alles besser. Und was auch hilft, das ist unsere Musik zum Wohlfühlen und Entspannen. Hier ist Carl Jenkins mit seinem großartigen Palladio.

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0: Was fürs Herz, für alle, die schon fleißig sind bei der Arbeit. Das war Gabriel Fauré mit seiner Pavane in Fismoll hier bei Klassikradio am Freitagmorgen. Morgen ist schon der 1. August und der neue Monat, der bringt wieder ein paar Dinge, die sich ändern. Kollegin Andrea Koch, was ist wichtig?
1: Fangen wir mit einer guten Nachricht an. Für alle Bahnfahrer mit einem Bahnbonuskonto, Freifahrten werden günstiger. Ab August reichen in der zweiten Klasse schon 750 Punkte statt bisher 1000. In der ersten Klasse 1250 statt 1500. Wer allerdings flexibel bleiben möchte und eine Freifahrt Flex bucht, zahlt künftig 2500 Punkte. Das sind 500 mehr als bisher.
0: Also genau hinschauen, welche Freifahrt man einlöst. Was gibt's sonst noch?
1: Für alle Eltern von Schulkindern. Ab dem neuen Schuljahr 2026/27 haben Erstklässlerinnen und Erstklässler einen Rechtsanspruch auf Ganztagsbetreuung in der Schule. Und wer gerade über eine neue Solaranlage nachdenkt, die Einspeisevergütung sinkt ab dem 1. August um 1%. Wer schon eine Anlage hat, muss sich keine Sorgen machen. Da ändert sich nichts.
0: Und wann geht's für die Kinder wieder los in der Schule?
1: Hessen, Rheinland-Pfalz und das Saarland starten schon am 10. August ins neue Schuljahr. Während Bayern ja erst heute letzten Schultag hat.
0: Na dann, noch ein paar entspannte Wochen für die Familien im Süden. Wir halten Sie hier bei Klassikradio natürlich auf dem Laufenden mit allem, was wichtig ist. Und mit der Musik zum Wohlfühlen und Entspannen. Darauf können Sie sich verlassen. Hier ist Patrick Doyle mit dem Potter Waltz aus Harry Potter und der Feuerkelch.

0: Peter Grangers Krimireihe um Ermittler DC Smith startet mit Ein unglücklicher Tod endlich auch auf Deutsch, und zwar im Diogenes Verlag. Den eigensinnigen Smith würden seine Vorgesetzten am liebsten in den Ruhestand schicken. Stattdessen bekommt er einen Routinefall, den Unfalltod eines Teenagers. Doch der zieht immer weitere Kreise bis zur Frage nach Recht oder Gerechtigkeit. Ein unglücklicher Tod von Peter Granger. Hochspannend und der Auftakt einer herausragenden Krimireihe.
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18: Digger, Peak, gute Käse. Meine Güte, bei Klassikradio war in dieser Woche richtig was los. Und das lag an der kuriosen Liste mit den Jugendwörtern für das Jahr 2026, die da zur Wahl stehen. Die Klassikradio-Hörerinnen und Hörer, die haben sich königlich amüsiert. Was da so alles reinkam an Kommentaren, das hören wir gleich. In 10 Minuten nach Gustav Mahler und dem herrlichen Adagietto aus der Sinfonie Nummer 5. Und die Fans von Herr der Ringe, die sollten auch unbedingt dranbleiben. Die großartige Filmmusik von Howard Shaw, die gibt es nämlich auch gleich.
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0: Wolfgang Amadeus Mozart bringt uns die Flötentöne bei mit seinem wunderbaren Flötenkonzert Nummer 2. So entspannt klingt der Freitagmorgen nur hier bei Klassikradio. Jetzt am Wochenende wird es übrigens nicht mehr ganz so heiß im Klassikradioland. Vielerorts sorgen auch Gewitter für eine Abkühlung. Die können wir auch gut gebrauchen nach der Gluthitze der letzten Tage, oder? Diese Woche war bei uns richtig was los auf Instagram und Facebook. Wir haben die Top 10 Kandidaten fürs Jugendwort des Jahres genommen. Digger, Pi, gute Käse. Und diese Jugendslang-Begriffe, die haben wir unseren berühmtesten Komponisten in den Mund gelegt und die Begriffe für uns, ich sag jetzt mal, etwas reifere Semester übersetzt. Die Kommentare darunter, sensationell, absoluter Peak, wie meine Teenager-Tochter jetzt sagen würde. Kollegin Andrea Koch, du hast das Best-of der Kommentare für uns. Andrea, was hat das Klassik-Radioland denn alles geantwortet?
1: Ich sag's dir, ich habe sehr gelacht beim Mitlesen. Die Conny schreibt, ich frage mich immer noch, wie man auf gute Käse und Schere kommen kann. Alter Schwede. Die Sigrid sagt, Sprache verändert sich nun mal. Heute kennt wohl kaum noch jemand DBDDHKP. Gleich doof bleibt doof, da helfen keine Pillen. Heinz-Jürgen hält sich kurz und schreibt, alles cringe, Digga. Und der Karl, der schreibt, dank unserer drei Mädels kennen wir fast jedes dieser Jugendwörter und einige mehr. Und die Erklärungen haben wir inzwischen auch bekommen, wenn wir dank unserer Nachfragen ganz safe immer ein Side-Eye riskieren. Und die Annika, die arbeitet an einer Schule, kennt die Ausdrücke alle und schreibt auch noch an alle, die sich auch so über verblödete Jugendliche aufregen. Macker haben wir damals auch schon gesagt und über uns haben die Erwachsenen damals ebenfalls gelästert. Das ist einfach in jeder Generation so.
0: Das kann ich nur bestätigen. Hier kommt gute Laune Musik, die wirklich jeder kennt. Versuchen Sie erst gar nicht still zu sitzen, Sie haben keine Chance. Hier ist Gioachino Rossini mit der weltberühmten Ouvertüre aus der Oper Die diebische Elster.

0: Für alle, die sich in der Arbeit konzentrieren müssen, die Musik von Frédéric Chopin, die passt da perfekt. Wir haben sein einfühlsames Nocturne in Cis-Moll gehört, hier bei Klassikradio. An einem Freitagmorgen, an dem ich aus dem Strahlen gar nicht mehr rauskomme. Kennen Sie noch die Hollywood-Komödie Clueless, was sonst aus den 90ern? Die war Kult, mit Alicia Silverstone als verwöhnte Göre stinkreicher Eltern. Wir hören noch mal rein.
1: Ein Stoppschild.
2: Hey, ich hab doch alles unter Kontrolle.
1: Bist du schon mal mit Plateau so ein Auto gefahren?
2: Oh, sollte ich vielleicht eine Nachricht hinterlassen? Schön durchatmen.
3: Was zum Teufel ist das?
2: Ein Kleid.
3: Wer sagt das?
2: Calvin Klein. Mein Schönheitschirurg hat mir jegliche Aktivitäten untersagt, bei denen mir Bälle auf die Nase fliegen könnten. Vielleicht würde sie dann gerade werden.
0: Der Kultfilm Clueless bekommt jetzt, 30 Jahre später, eine Fortsetzung als Streaming-Serie. Also ich freue mich da schon riesig drauf. Es gibt sie ja doch noch. Die guten Nachrichten, die uns ein Lächeln ins Gesicht zaubern. Das tut unsere Musik jetzt hoffentlich auch. Hier ist Antonio Vivaldi mit dem Frühling aus den vier Jahreszeiten. Musik zum Wohlfühlen und Entspannen. Hier bei Klassikradio.

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10: Im Studio Finn Riebesel, Freund Lieb, guten Morgen. UEFA droht geschlossen mit Boykott der Fußball-WM. Recht auf Reparatur gilt ab heute. Der Streit um die WM-Pläne von FIFA-Boss Infantino spitzt sich weiter zu. Die UEFA hat jetzt offiziell beschlossen, die Fußball-WM zu boykottieren, sollte Infantino seinen Investorendeal in die Tat umsetzen. Die Entscheidung wurde bei einer Krisensitzung der UEFA getroffen. Alle Mitgliedsverbände stimmten zu. Auch der nord- und mittelamerikanische Verband CONCACAF hat mitgeteilt, gegen die Pläne zu sein. Vor einigen Tagen war bekannt geworden, dass Infantino WM-Anteile an private Investoren verkaufen will. Waschmaschine kaputt, Smartphone defekt oder Fernseher streikt. Seit heute gilt europaweit das Recht auf Reparatur. Hersteller müssen solche Geräte kostenlos oder zu einem angemessenen Preis reparieren. Außerdem müssen passende Ersatzteile verfügbar sein. In Bulgarien hat der Donautiefststand jetzt die Überreste eines Mammuts freigelegt. Fachleute identifizieren die Knochen als Unterkiefer, Stoßzähne und weitere Überreste eines Wollhaar-Mammuts. Die Experten vermuten, dass noch große Teile des Skeletts im Sand verborgen sind.
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11: Sie hatten die Qual der Wahl. Sie mussten sich entscheiden und Sie haben die 100 schönsten Melodien aller Zeiten gewählt in der Klassikradio Hall of Fame. Jeden Morgen gibt es von uns ein kleines Dankeschön dafür. Die 9 um 9. 9 Meisterwerke der Klassik, gewählt von den besten Hörerinnen und Hörern der Welt. Das Ganze nonstop, ohne Unterbrechung. Ludwig van Beethoven ist dabei mit seinem Klavierkonzert Nummer 5. Freuen Sie sich auf das himmlische Air von Bach. Und los geht's jetzt mit Sergei Rachmaninow. Und hier ist es schön. Die Trompete, die spielt Weltstar Tine Ting-Helset. Viel Spaß.
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0: 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Den eigensinnigen Smith würden seine Vorgesetzten am liebsten in den Ruhestand schicken. Stattdessen bekommt er einen Routinefall, den Unfalltod eines Teenagers. Doch der zieht immer weitere Kreise bis zur Frage nach Recht oder Gerechtigkeit. Ein unglücklicher Tod von Peter Granger. Hochspannend und der Auftakt einer herausragenden Krimireihe.
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14: Wir sind noch lange nicht am Ende angelangt. Hier warten nämlich weitere Meisterwerke der Musikgeschichte auf Sie in der Klassikradio Hall of Fame 9 um 9. Das Ganze nonstop, ohne Unterbrechung. Es wird festlich mit Joseph Haydn und seinem Trompetenkonzert. Giuseppe Verdi ist dabei mit dem Vorspiel aus dem ersten Akt der Oper La Traviata. Und den Anfang macht jetzt die berühmteste Arie der Welt, gesungen von der Jahrhundertstimme. Hier ist Nessun Dorma aus der Puccini-Oper Turandot mit dem unsterblichen Luciano Pavarotti. Ganz ehrlich, mehr geht nicht.
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1: Jawohl, das war der 9. Geniestreich in unserer Klassikradio Hall of Fame 9 um 9. Das war Sergei Rachmaninow mit seinem Klavierkonzert Nummer 2. Und wenn Sie jetzt sagen, mein Gott, so viele herrliche Stücke hintereinander nonstop, überhaupt kein Problem. Heute Nachmittag um 4, da geht's gleich weiter mit unserer Hall of Fame 4 um 4. Und ich kann schon mal spoilern, alle Bach-Fans kommen da voll auf ihre Kosten. Nicht verpassen. Ich hoffe, Sie genießen einen ganz entspannten Freitagmorgen. Es ist nicht mehr ganz so heiß wie die letzten Tage. Gewitter sorgen am Wochenende für ein bisschen Abkühlung. Und wir überbrücken die Wartezeit bis zum Feierabend mit herrlicher Musik von Craig Armstrong. Hier ist das Thema aus dem bezaubernden Film Tatsächlich Liebe.

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5: Im Studio Finn Riebesel, Freund Lieb, guten Tag. FIFA hält an Investorenplänen fest. Deutschlandweit mehr Handwerks-Azubis. FIFA-Boss Infantino will an seinen umstrittenen Investorenplänen festhalten. Teile der Fußball-WM sollen an private Geldgeber verkauft werden. Doch der Widerstand wächst. Alle 55 europäischen Verbände drohen mit einem WM-Boykott. Sie stellten bei der letzten WM 6 der 8 Viertelfinalisten. Auch die Verbände aus Nord- und Mittelamerika sind dagegen. Kritik kommt zudem aus Asien. Schließen sich weitere Verbände an, dürfte die notwendige Mehrheit kaum noch zustande kommen. Viele Handwerker von morgen starten kommende Woche ihre Ausbildung. Der Zentralverband des Deutschen Handwerks zählte allein im ersten Halbjahr 5% mehr Azubi-Verträge als im Vorjahr. 20.000 Plätze sind aber noch frei. Kurzentschlossene können sich noch bewerben, sagte uns ZDH-Geschäftsführer Pilage. Sachsen droht der Bundesregierung mit einem Stopp der Renten- und Pflegereform. Ohne Änderungen werden wir im Bundesrat nicht zustimmen, sagte Ministerpräsident Kretschmer dem Redaktionsnetzwerk Deutschland. Finden sich weitere Länder, könnte die Reform scheitern.
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6: Es wird verdammt voll an diesem Wochenende auf den Autobahnen Richtung Süden, an den Bahnhöfen und an den Flughäfen. Mit Bayern startet heute ja auch das letzte deutsche Bundesland in die Sommerferien. Der Sommer, der ist Urlaubszeit im Klassikradioland und das bedeutet gerade an diesem Wochenende Großkampf. Wenn es mal wieder länger dauert, beim Check-in oder beim Abflug, dann hilft nur eins, Humor. Die lustigsten Durchsagen im Zug und im Flugzeug, die hören wir gleich in 10 Minuten. Das dürfen Sie nicht verpassen, das ist richtig, richtig lustig. Aber den Vortritt, den lassen wir Erik Satie und seiner Gymnopädie Nummer 3. Und wunderbare Filmmusik gibt's auch gleich. Die Musik aus dem Film Sissi aus dem Jahr 2009 von Pino Donaggio.
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0: Christoph Willibald Gluck geht's Richtung Wochenende. Wir haben seine Chaconne gehört aus der Oper Armide hier bei Klassikradio am Freitagmorgen. In Bayern, da klingt es jetzt gerade so.
1: Endlich Ferien!
0: Die Schulzeugnisse sind verteilt und damit geht's dann auch für den Freistaat endlich in die Sommerferien. Jetzt sind dann also alle deutschen Bundesländer in den Schulferien und das bedeutet fürs Wochenende, es wird verdammt voll auf den Flughäfen und auf den Bahnhöfen. Da sind gute Nerven gefragt. Und was immer hilft in so einer Situation, das ist Humor. Hören Sie mal. So lustig können Durchsagen in Zug und Flugzeug auch sein.
2: Und noch eine kleine Bitte. Bitte seien Sie so nett und vergreifen Sie sich nicht an unseren Toilettenpapiervorräten. Das Papier ist für alle da. Und sollte ich jemanden erwischen, der sich hier einfach eine Rolle mit nach Hause nehmen will, dem ziehe ich die Ohren lang. Das ist mal ernst. Angenehme Reise.
3: Ja, meine Damen und Herren, was soll ich Ihnen erzählen? Wir sind ungefähr 5-6 Minütchen später gestartet in Köln und haben es geschafft, 20 Minuten eher zu landen. Davon träumt die Deutsche Bahn.
0: Großartig, oder? Mit Humor geht einfach alles besser. Und was auch hilft, das ist unsere Musik zum Wohlfühlen und Entspannen. Hier ist Alexis French mit Dreamland.

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0: Veronika Hellmann aus Bottrop hat uns soeben eine WhatsApp geschrieben an die 0173 300 300 und die 3. Sie schreibt, was ist das denn für großartige Musik? Ich bin schockverliebt. Kann ich gut verstehen, Frau Hellmann. Das war Vincenzo Bellini mit Casta Diva aus der Oper Norma. Diese Musik zum Wohlfühlen und Entspannen, die bekommen Sie wirklich nur hier bei Klassikradio. Eine Woche geht zu Ende, in der es in Bremen so klang. Ein Bremer hat am Mittwoch 1,5 Millionen im Lotto gewonnen. Und die gute Nachricht für das restliche Klassikradioland, der Jackpot, der ist noch nicht geknackt. Am Wochenende geht es also wieder um 50 Millionen Euro. Boah, 50 Millionen. Was würden Sie mit so viel Kohle machen? Sofort aufhören mit Arbeiten, lebenslanger Urlaub oder würden Sie ganz unscheinbar genauso weiterleben, nur deutlich entspannter? Wir haben uns mal im Klassikradioland umgehört.
1: Wenn ich im Lotto gewinnen würde, dann würde ich mir wahrscheinlich zuerst eine Wohnung kaufen und dann würde ich wahrscheinlich shoppen gehen.
2: Den Großteil würde ich spenden und den Rest anlegen.
3: Wenn ich im Lotto gewinnen würde, würde ich, glaube ich, eine Weltreise machen.
4: Ich würde den Großteil unter meinen lieben Kindern verteilen.
5: Also wenn ich jetzt im Lotto gewinnen würde, würde ich erstmal mir eine Reise finanzieren und dann vielleicht eine Wohnung kaufen.
0: Was würden Sie mit 50 Millionen machen? Verraten Sie es mir gerne per WhatsApp-Sprachnachricht an die 0173 300 300 und die 3. Hier ist Felix Mendelssohn Bartholdy mit dem Hochzeitsmarsch aus Ein Sommernachtstraum. Für diesen Geniestreich wurde übrigens der Begriff Hit erfunden.

0: Peter Grangers Krimireihe um Ermittler DC Smith startet mit Ein unglücklicher Tod endlich auch auf Deutsch, und zwar im Diogenes Verlag. 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Ein unglücklicher Tod von Peter Granger. Hochspannend und der Auftakt einer herausragenden Krimireihe.
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9: Gemeinsam geht's durch den Vormittag. Wir sind mitten in der Ferienzeit. Häuser und Wohnungen stehen leer, aber da gibt's auch Pflanzen, die gegossen werden wollen und Haustiere, die auch ein bisschen Liebe brauchen. Geben Sie dafür den Nachbarn die Schlüssel, damit die sich kümmern, oder ist das für Sie ein absolutes No-Go? Ihre Meinung ist gefragt. Gerne per WhatsApp-Sprachnachricht an die 0173 300 300 und die 3. Hören wir gleich in 10 Minuten nach Samuel Barber und seinem herrlich melancholischen Adagio for Strings. Und Sigor Islandsmön, der sorgt für die nötige Portion Leichtigkeit bei der Arbeit. Forest Clearing gibt's auch gleich.
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0: Kantinen im Klassikradioland. Da wird gerade gewerkelt und gewurstelt. Und Antonio Casimir Cartellieri sorgt dafür, dass die Arbeit in der Küche auch Spaß macht. Das war sein Flötenkonzert in G-Dur hier bei Klassikradio am Freitagvormittag. Ferienzeit im Klassikradioland. Mit Bayern ist heute auch das letzte deutsche Bundesland in die Sommerferien gestartet. Und in der Urlaubszeit, da stellt sich für Familien immer die Frage, wer gießt eigentlich unsere Blumen, wenn wir nicht da sind? Sollen wir dem Nachbarn oder der Nachbarin den Wohnungsschlüssel geben? Vielen Dank für Ihre WhatsApp-Sprachnachrichten zu diesem Thema an die 0173 300 300 und die 3. So tickt das Klassikradioland, wenn es darum geht, kriegt der Nachbar im Urlaub den Wohnungsschlüssel.
1: Also ich würde ohne Probleme meinem Nachbarn den Schlüssel geben für die Blumen und dass er mal nach dem Haus guckt. Das Problem ist, er würde es, glaube ich, nicht machen. Das ist ein bisschen schade.
2: Ob ich meiner Nachbarin den Haustürschlüssel geben würde? Ja, safe nicht. Die ist so neugierig. Die guckt 100% in alle Schubladen rein und macht jeden Schrank auf. Nie, niemals.
3: Nö, für mich wäre das kein Problem. Ich habe das auch schon gemacht und wir machen das auch bei unseren Nachbarn.
4: Meine Nachbarn haben auf jeden Fall den Schlüssel. Wir sind sowieso total gut befreundet. Wir haben eine tolle Gemeinschaft.
0: Also im Großen und Ganzen scheint da sehr viel Vertrauen zu herrschen. Und damit auch mal ein großes Dankeschön an alle Nachbarn, die da im Urlaub aushelfen, um nach dem Rechten zu schauen. Wie sieht's bei Ihnen aus? Schlüssel an die Nachbarn, ja oder nein? Schicken auch Sie uns gerne noch eine WhatsApp-Sprachnachricht an die 0173 300 300 und die 3. Hier ist Sergei Rachmaninow mit seiner Rhapsodie über ein Thema von Paganini.

0: Im Vergleich zu gestern ist das Wetter heute ja richtig erträglich, oder? Maurice Jarre versüßt uns diesen Freitagvormittag mit Laras Thema aus dem Kultfilm Dr. Zhivago, hier bei Klassikradio. Das Wochenende steht vor der Tür und da wartet auf Sie ein echtes Highlight hier im Programm von Klassikradio. Wir haben da nämlich was Neues, den Klassikradio Konzertabend. 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Christine Birk ist bei mir aus unserer Musikredaktion. Christine, erzähl mal, worauf können sich die Hörerinnen und Hörer freuen am Klassikradio-Konzertabend?
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0: 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Womit geht's los am Sonntagabend?
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0: Wow, ein echtes Highlight. Nicht verpassen, ab sofort, immer sonntags ab 19 Uhr, der Klassikradio-Konzertabend. Für den müssen Sie übrigens weder ein Smoking anziehen, noch das kleine Schwarze. Den genießen Sie ganz gemütlich zu Hause auf Ihrem Sofa. Hier ist Antonio Vivaldi mit seinem Concerto Grosso Nummer 11.

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6: Hollywood-Star Ben Affleck, den kennen wir alle aus Kinoblockbustern wie Good Will Hunting, Pearl Harbor oder Armageddon. Ein wirklich toller Schauspieler und er hat auch richtig was im Kopf. Sie kommen nie drauf, womit er jetzt in den USA Fernsehgeschichte geschrieben hat. Die ganze Geschichte, die gibt's gleich in 10 Minuten hier bei Klassikradio nach Frédéric Chopin und seinem Walzer in Astur und Johann Sebastian Bach. Der lässt sich auch nicht lange bitten. Wir hören sein Klavierkonzert Nummer 5 gleich. Nicht verpassen.
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0: In der Schweiz, da fallen morgen am Nationalfeiertag viele Feuerwerke aus wegen akuter Waldbrandgefahr. Aber dann gibt's das festliche Feuerwerk eben von uns. Das war Georg Friedrich Händel mit dem vierten Satz seiner Feuerwerksmusik hier bei Klassikradio. Zwei Joker, ein Quiz-Champion und eine Frage über einen Truthahn. Was klingt wie ein Witz? Das ist eine echte Hollywood-Erfolgsgeschichte. Hollywood-Superstar Ben Affleck hat bei der US-Ausgabe von Wer wird Millionär? $1 Million gewonnen. Für den guten Zweck. Und die alles entscheidende Frage, da ging es um eine kuriose amerikanische Tradition. Welches Truthahn-Namenspaar hat der US-Präsident nie begnadigt? Weder Affleck noch sein Telefonjoker wussten es, aber am Ende stand eine gute Entscheidung. Ben Affleck hat richtig geraten.
1: D, Spaghetti and Meatball, final answer.
2: I have such a stomachache right now.
0: Spaghetti and Meatball, die Namen zweier Truthähne, die vom US-Präsidenten nie begnadigt wurden. Diese Antwort, die war also goldrichtig und $1 Million wert für den guten Zweck. Chapeau, Mr. Affleck. Hier kommt Musik von Justus Rühmenab. Das ist La Recherche.

César Franck begleitet Sie auf Ihrem Weg ins Wochenende. Wir haben Panis Angelicus gehört, hier bei Klassikradio. Für die einen geht es jetzt in die Ferien, für andere ist es das letzte Wochenende vor dem Start ins Berufsleben. Denn kommende Woche beginnt für viele im Klassikradioland die Ausbildung. Vor allem das Handwerk erlebt gerade einen richtigen Aufschwung. So viele neue Ausbildungsverträge im ersten Halbjahr gab es dort nicht mehr seit 2018. Das meldet der Zentralverband des Deutschen Handwerks. Besonders gefragt sind Berufe, die bei der Energiewende mit anpacken, zum Beispiel Anlagenmechaniker. Und egal, ob bei Ihnen jetzt Urlaub ansteht oder ein ganz neuer Anfang, wir begleiten Sie mit Musik zum Wohlfühlen und Entspannen hier bei Klassikradio. Das ist Michael Kamen mit Maid Marian at the Waterfall aus dem Film Robin Hood, König der Diebe.

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12: Wir sind mittendrin in der Ferienzeit. Da stehen viele Häuser und Wohnungen leer. Aber Pflanzen wollen trotzdem gegossen werden. Und Haustiere brauchen natürlich auch ein bisschen Liebe und Aufmerksamkeit. Deshalb unsere Frage heute Vormittag an Sie im Klassikradioland. Geben Sie Ihren Nachbarn den Schlüssel, damit die sich kümmern, wenn sie verreist sind? Ist das für Sie ganz selbstverständlich oder kommt das auf keinen Fall in Frage? Ihre Antworten in 10 Minuten nach Giacomo Puccini und seinem Adagietto in F-Dur. Und freuen Sie sich außerdem auf Nino Rota und das Thema aus dem Film Der Pate 2.
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Damit hat er Musikgeschichte geschrieben, Wolfgang Amadeus Mozart. Wir haben eine kleine Nachtmusik gehört, hier bei Klassikradio am Freitagvormittag. Den Nachbarn den Schlüssel für Haus oder Wohnung geben, damit die Katze gefüttert wird oder die Pflanzen nicht verdursten. Ich hätte ehrlich gesagt gedacht, das ist gerade in der Ferienzeit völlig normal. Aber bei uns hier im Team, da sind die Meinungen doch ziemlich auseinandergegangen. Wie ist das bei Ihnen im Klassikradioland? Ist das für Sie ein absolutes No-Go oder sagen Sie, na klar, gefüttert wird oder die Pflanzen nicht verdursten? Ich hätte ehrlich gesagt gedacht, das ist gerade in der Ferienzeit völlig normal, aber bei uns hier im Team, da sind die Meinungen doch ziemlich auseinandergegangen. Wie ist das bei Ihnen im Klassikradio?

0: Nee, eigentlich nicht. Wir machen es nicht. Aber jetzt nicht, weil wir denen nicht vertrauen. Weil wir immer nur kurz verreisen, ansonsten sind wir zu Hause. Lohnt sich nicht.
1: An dieser Stelle mal ein herzliches Dankeschön an alle Nachbarinnen und Nachbarn, die in der Urlaubszeit nach dem Rechten schauen. Wie sieht's bei Ihnen aus? Schlüssel an die Nachbarn, ja oder nein? Schicken Sie uns gerne eine WhatsApp-Sprachnachricht an die 0173 300 300 und die 3. Hier ist Peter Tschaikowski mit dem ersten Satz seines Klavierkonzertes Nummer 1. Und das bekommen Sie auch in voller Länge bei uns. Nämlich jetzt am Sonntag um 19 Uhr in unserem Klassikradio-Konzertabend. Hier schon mal ein

Das war ein Geniestreich von Antonín Dvořák. Wir haben sein Lied an den Mond gehört aus der Oper Rosalka hier bei Klassikradio. Für alle, die schon in der Mittagspause sind, ich wünsche guten Appetit und vielleicht haben Sie da ja auch einen Moment Zeit, um mal im Internet zu surfen. Falls ja, dann hätte ich einen Tipp. Gehen Sie doch mal auf die Klassikradio-Seite. Da können Sie sich nämlich ab sofort Ihre Lieblingsstücke wünschen. Und die spielen wir dann auch jeden Tag von 12 bis 1 in der Klassikradio-Wunschmusik. Gleich in 10 Minuten ist es wieder soweit und ich freue mich schon sehr auf Ihre Musikwünsche. Vorher gibt's noch William Boyce und seine Sinfonie Nummer 5. Das ist der herrliche dritte Satz daraus.

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12: Es ist 12 und Sie wissen, was das heißt. Ab jetzt haben Sie wieder die Macht hier bei Klassik-Radio. Eine Stunde lang spielen wir Ihre Musikwünsche. Einfach anmelden online bei Klassik-Radio. So hat es auch Sabine Meyer aus dem Allgäu gemacht. Sie hat Urlaub, liest gerade ein Buch und jetzt fehlt nur noch eins, um diesen Tag perfekt zu machen. Die Träumerei aus den Kinderszenen von Robert Schumann. Na dann starten wir doch mal. Klassik-Radio Wunschmusik.
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0: vierte Satz aus dem vierten Concerto Grosso von Arcangelo Corelli war das hier in der Klassikradio Wunschmusik. Daniel Koch hat sich das Stück gewünscht. Er fährt gerade mit seiner Familie nach Italien und mit Corelli wollen sie sich schon mal drauf einstimmen. Eine gute Fahrt wünsche ich, hoffentlich nicht ganz so viel Stau heute. Und ich habe das Gefühl, das ganze Klassikradioland ist gerade auf dem Sprung in den Urlaub. Uta Radloff aus Krempe in Schleswig-Holstein, wo zieht es Sie denn hin?
1: Ja, ich bin gerade am Koffer packen. Ich möchte nach Dresden fahren mit meiner Tochter.
0: Oh toll, Dresden mag ich auch sehr. Immer eine Reise wert. Wie kommen Sie hin?
1: Wir fahren mit der Bahn und es ist immer sehr spannend, ob man immer so ankommt, wie man sich das wünscht. Aber wir probieren es immer wieder aufs Neue.
0: Das ist ein sehr guter Ansatz im Zusammenhang mit der Bahn. Man darf nie seinen Optimismus verlieren. Also ich bin selbst Berufspendler und ich freue mich immer, wenn was fährt. Frau Radloff, wie kann ich Ihren Start in den Urlaub perfekt machen? Was soll ich für Sie spielen?
1: Born Free von John Barry.
0: Na dann, viel Spaß damit.

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0: Von diesem Stück kann Julia Krüger aus Kassel einfach nicht genug bekommen. Sie hat sich die Fantasia on Greensleeve gewünscht von Ralph Vaughan Williams hier in der Klassikradio Wunschmusik. Ein Wunsch nach dem anderen spielen wir hier jeden Tag von 12 bis 1. Einfach anmelden, online bei Klassikradio. So hat das auch Klaus Wagner aus Berlin gemacht. Herr Wagner, Sie hätten sich am liebsten gleich 3 Stücke gewünscht, aber wenn Sie sich jetzt entscheiden müssen, welches Stück ist für Sie das Ultimative?
1: Dann nehmen wir mal Kühnritt von Richard Wagner, möchte ich gerne hören. Der ist total. Dieses Rauschen, dieses, denkt man, am Himmel läuft Hermes lang mit seinem Wagen. Also toll, weil Kühnritt ist immer toll, wirklich.
0: Klaus Wagner entscheidet sich für Richard Wagner. Hier bleibt alles in der Familie.

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11: Kurz nach 12:30 ist es Halbzeit in der Klassikradio Wunschmusik. Sie wünschen sich Ihre Lieblingstitel und wir spielen sie. So einfach ist das. Caro Walter aus Bremen hat sich auch gemeldet, online bei Klassikradio. Sie hat Frühschicht, muss noch ein paar Stunden durchhalten, aber die Augen, die fallen ihr jetzt schon langsam zu. Deswegen braucht sie ganz, ganz dringend einen Wachmacher. Hier kommt er. Der dritte Satz aus der Sinfonie mit dem Paukenschlag von Joseph Haydn. Viel Spaß mit der Klassikradio Wunschmusik.
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0: Der zweite Satz aus dem Klavierkonzert von Nigel Hess war das, hier in der Klassikradio Wunschmusik. Online gewünscht von Andreas Fischer aus Ludwigshafen für sein komplettes Großraumbüro. Liebe Grüße. Und während die einen arbeiten, kommen die anderen gerade aus dem Garten rein, flüchten vor der Mittagshitze, wie zum Beispiel Sabine Steinbach aus Neuenrade im Sauerland. Frau Steinbach, Sie haben gerade Zucchini geerntet. Was machen Sie damit Leckeres?
1: Eine Zucchini-Quiche habe ich jetzt mal gemacht. Das ist auch sehr zu empfehlen.
0: Das hört sich richtig lecker an. Lassen Sie es sich schmecken. Und welches Stück darf ich Ihnen zum Mittagessen servieren?
1: Von Bach die Kantate Wir eilen.
0: Hier kommt unser musikalischer Gruß aus der Küche in der Klassikradio Wunschmusik.

0: Auf Flügeln des Gesanges von Felix Mendelssohn Bartholdy war das, hier in der Klassikradio Wunschmusik. Und dieses Stück hat sich Bartholdys Namensvetter gewünscht, nämlich Felix Lange aus Linz. Es ist kurz vor eins. Eine Stunde lang konnten Sie sich Ihre Lieblingsstücke wünschen, online bei Klassikradio. Aber keine Angst, wenn Sie noch nicht dran gekommen sind, morgen, da gibt's ja schon die nächste Klassikradio Wunschmusik. Wir machen das ab sofort jeden Tag in der Woche von 12 bis 1. Und Zeit für einen Wunsch haben wir ja noch, und zwar für den von Karin Schmidt aus Königs Wusterhausen in Brandenburg. Frau Schmidt, wie verbringen Sie Ihren Freitagmittag?
1: Ach, ich lese hier die Tageszeitung, aber ich lese auch meine bunten Zeitung.
0: Aha, die Welt der Schönen und Reichen. Welchen Musikwunsch darf ich Ihnen erfüllen?
1: Das Enfant du Estor von Franz Schubert, weil ich das selber gespielt habe.
0: Oha. Dann achten Sie jetzt mal drauf, ob Katja Bunitaschwili das auch wirklich gut macht. Aber ich habe mir sagen lassen, sie macht das beruflich. Sie kann das. Bühne frei für das Impromptu. Und wir hören uns morgen wieder um 12 Uhr zur Klassikradio Wunschmusik.

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10: Schönen Freitag, kurz nach eins. Und obwohl der Freitag sonst ein sehr beliebter Homeoffice-Tag ist, heute ist die Bude voll, zumindest bei uns. Liegt sicher an der Klimaanlage, da arbeitet es sich dann doch ein bisschen kühler und entspannter als daheim. Ja, und falls Sie einen Job ohne Klima haben, halten Sie durch. Wir sind an Ihrer Seite, schicken Ihnen jetzt zumindest kühlende Klänge. Von Camille Saint-Saëns, Ma cœur souffre à ta voix aus Samson et Dalila mit Starcellist Julian Lloyd Webber.
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0: Der fünfte Satz aus Johann Friedrich Faschs Ouvertüren-Suite in D-Dur hier bei Klassikradio.
1: Endlich Ferien!
0: Ja, ab heute für das ganze Klassikradioland. Denn heute war auch letzter Schultag in Bayern. Für die Kids oft einer der besten Tage im Jahr. Was verbinden Sie denn bis heute mit dem letzten Schultag vor den großen Ferien?
2: Endlich keine Schule mehr. Ja, und machen, was man will. Ja, jeden Tag ins Freibad von früh bis abend.
3: Ich glaube, Vorfreude auf Urlaub, auf Sonne, Freibad. Ja.
4: Gerade wenn man jetzt irgendwie Grundschule oder Anfang weiterführende Schule, so dieses Gefühl von, okay, man geht auf den Bolzplatz dann irgendwie mit den Freunden.
5: Einfach die Vorfreude auf eine unendlich lange schulfreie Zeit.
0: Ja, ich glaube, das vergisst man nie. Dieses Gefühl von Freiheit an den Gedanken. 6 Wochen lang keine Schulaufgaben, kein frühes Aufstehen. Ja, und so ein locker leichtes, entspanntes Gefühl. Das vermittelt jetzt auch Chad Lawson mit Like the Stars in the Sky.

Che Celi da Manina aus Giacomo Puccinis Oper La Bohème hier bei Klassikradio. Ja, letzter Schultag heute in Bayern und damit ist das ganze Klassikradioland auf einmal in den Ferien. Alle reisen teils gleichzeitig, langsam füllen sich schon die Autobahn und heute wird's noch richtig voll, morgen früh auch noch. Wenn Sie flexibel sind, dann fahren Sie am besten erst am Montag los. Besonders betroffen sind natürlich die Autobahnen in Richtung Alpen, Küsten und Mittelmeer. In der Schweiz drohen sogar 3,5 Stunden Wartezeit am Gotthardtunnel. Und in Österreich, schon mal vormerken, da gibt's morgen eine Demo am Fernpass in Tirol. Auch die Umfahrung ist betroffen. Das, ja, falls es in Richtung Italien geht, berücksichtigen. Wir befördern Sie vom Stau gedanklich jetzt erstmal in fremde Galaxien mit einem Filmhighlight der Extraklasse von Jerry Goldsmith, der Musik zum Titelabspann von Star Trek. Kommen Sie gut und sicher an Ihr Ziel.

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9: Kurz nach 2:30 an diesem heißen letzten Juli-Freitag. Außerdem der letzte Tag, an dem Sie Ihre Steuererklärung für 2025 in Deutschland abgeben können. Gibt zum Glück ja jede Menge Apps, die das erleichtern. Aber dabei ist Vorsicht geboten. Warum? Darüber sprechen wir in rund 10 Minuten. Und um circa 2:10 geht es um ein Feuerwerk. Aus Wasser. Jetzt aber erstmal jede Menge erfrischende Musik für Sie. Das ist der Walz Romantique von Jean Sibelius.
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0: Das Rondo aus Mozarts Klarinettenkonzert in A-Dur hier bei Klassik Radio. Schönen Freitagnachmittag. Ja, letzte Chance heute in Deutschland, die Einkommensteuererklärung für 2025 abzugeben. Falls man das natürlich ohne Steuerberater macht. Gerade in letzter Zeit ist bei mir immer Werbung aufgeploppt für Apps wie Taxfix, Taster oder andere Anbieter. Die versprechen ja einfach runterladen, ein paar Fragen beantworten, fertig. Aber ist das wirklich so einfach? Und vor allem, ist es wirklich kostenlos? Kollegin Andrea Koch, du bist heute unsere Steuerberaterin.
1: Der Start ist tatsächlich kostenlos. Herunterladen, die Fragen beantworten, die voraussichtliche Erstattung berechnen lassen, das kostet bei den Apps nichts. Erst wenn man die Erklärung wirklich einreicht oder das Angebot der Apps annimmt, da wird's kostenpflichtig. Bei Taxfix zum Beispiel ab 49,99 für die Einzelveranlagung. Bei Zaster richtet sich das Honorar nach dem Steuerfall, aber mindestens 50 Euro. Der Clou, die Gebühren werden einfach mit der Steuererstattung verrechnet.

Star-Violinistin Anne-Sophie Mutter hat uns das Thema von John Williams aus Schindlers Liste gespielt, hier bei Klassikradio. Morgen am 1. August ist Nationalfeiertag in der Schweiz. In vielen Regionen gibt's dieses Jahr aber kein Feuerwerk wegen der erhöhten Waldbrandgefahr. Stattdessen setzt man auf Drohnen. Außer in Neuenegg im Kanton Bern. Hier gibt's eine andere spektakuläre Alternative. Ein Feuerwerk aus Wasser. Dabei wird Wasser im Takt der Musik in Fontänen und Mustern in die Luft gespritzt und dabei bunt beleuchtet. Also es sieht wirklich einfach wunderbar aus. Und das Tolle ist, das Wasser stammt aus einem Fluss und fließt direkt nach dem Feuerwerk auch wieder dorthin zurück. Es gibt also keine Wasserverschwendung. Außerdem keinen Qualm. Es ist nachhaltig und auch noch kostenlos. Gibt's nicht nur morgen, sondern auch schon heute. Und ich hoffe, es ist eine Idee, die sich andere Gemeinden abschauen. Passend dazu der dritte Satz aus Händels Feuerwerksmusik.

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10: Schönen Freitagnachmittag. Heute letzter Schultag in Bayern und auch in diesem Jahr dürfen Schüler mit einer 1 im Zeugnis am ersten Ferientag, also am Montag, kostenlos im Nahverkehr fahren. Kostenlosen Eintritt nicht nur für 1er Schüler gibt's am Montag bei einer beliebten Nürnberger Sehenswürdigkeit. Mehr dazu in rund 10 Minuten. Jetzt erstmal gelassene Klänge für diesen heißen Endspurt ins Wochenende. Les Troyennes aus Charles Gounods Ballettmusik zu Faust.
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0: Johann Sebastian Bach, wachet auf, ruft uns die Stimme hier bei Klassikradio. Ja, und heute ist auch nun die allerletzte Region aus dem Klassikradioland in die Ferien gestartet, Bayern. Und in meiner Heimatstadt Nürnberg, da gibt's zum Ferienbeginn eine wirklich süße Aktion. Am Montag, dem allerersten offiziellen Ferientag, dürfen alle Kindergartenkinder und Schüler bis einschließlich 17 kostenlos in den Tiergarten. Einzige Bedingung, man muss ein Bild von seinem Lieblingstier malen und das dann an der Kasse abgeben. Eine gute Idee vielleicht auch, wenn den Kids jetzt am Wochenende langweilig ist, können sie schon mal ihr Tier malen. Und auch musikalisch wird es jetzt tierisch gut mit dem König der Löwen. Das ist Can You Feel the Love Tonight
1: daraus.

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0: Der vierte Satz aus Antonin Dvoraks amerikanischer Suite hier bei Klassikradio. Heute Vormittag. Großes Thema bei meinem Kollegen Stefan Ibelshäuser. Gibt man im Urlaub den Schlüssel den Nachbarn? Wegen Blumen, Haustieren, Post und Co. Und Sie, die besten Hörerinnen und Hörer überhaupt, haben sich zahlreich gemeldet und so viele coole WhatsApps geschickt an die 0173 300 303. Wir hören jetzt mal in zwei rein.
1: Hier ist die Verena Hanschmann aus Oranienburg. Wenn ich in Urlaub fahre, gebe ich gerne meinen Schlüssel meinen Nachbarn oder meiner Nachbarin. Ich habe da volles Vertrauen.
2: Hier spricht Hannah Hilker. Meine Nachbarin hat das ganze Jahr einen Schlüssel. Kann ja auch mal was am Wochenende passieren. Ja, wenn man das Vertrauen nicht hat, tut mir leid, sollte man umziehen.
0: Och, wenn das immer so einfach wäre. Aber wirklich schön, dass Sie so nette Nachbarn haben. Sind ja auch manchmal die einzige Option, wie bei unserer Hörerin Dani.
3: Ich habe eigentlich gar keine andere Möglichkeit, als den Schlüssel dem Nachbarn zu geben, weil ich alleinstehend bin. Und ich habe auch Blumen drin, die kann man eben nicht rausstellen. Und insofern, ja, gebe ich meinen Schlüssel. Ist auch nicht viel zu holen hier.
0: Ja, das denke ich bei mir auch immer. An dieser Stelle einmal lieben Dank allen Nachbarinnen und Nachbarn, die im Urlaub einspringen für uns. Sie sind wirklich Gold wert. Hier geht's weiter mit musikalischem Gold, Johann Christian Bach und dem dritten Satz aus seiner Sinfonia in C-Dur.

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16: Schönen Freitag Ihnen. Ja, und an dieser Stelle mal liebe Grüße an alle Bademeisterinnen und Bademeister. In den Freibädern ist heute ja oft Ausnahmezustand. Ewig lange Warteschlangen, volle Liegewiesen. Danke, dass Sie dafür sorgen, dass so viele Menschen sich heute in der Hitze abkühlen können. Ich bin auch jedes Mal dankbar, aus der heißen kleinen Wohnung ins Schwimmbad flüchten zu können. Hier auch ein musikalisches Dankeschön von Felix Mendelssohn Bartholdy. Seine Lobgesangssinfonie. Das ist der zweite Satz daraus.
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0: Bluebird von Alexis French an ihrem Freitagnachmittag. Jetzt ist das ganze Klassikradioland im Sommerferienmodus und auch mein lieber Kollege Rolando Villason macht bald Urlaub, aber heute Abend ist er nochmal für Sie da, gell Rolando?
1: Hallo, liebe Zuhörerinnen und Zuhörer. Ja, letzte Sendung bevor die Sommerferien. Aber wir treffen uns noch einmal, 17. August. Und heute geht es um einen Komponisten, der in einem Überfall ruhig Blut gewahrt hat. Und natürlich, ich antworte auch zwei von Ihren Fragen. Und es gibt die schönste klassische Musik, das 19 Uhr Klassik Radio Furioso. Bis dann.
0: Also heute Abend letzte Chance auf Rolando vor seiner Sommerpause. Nicht verpassen. Und hier jetzt sein absoluter Lieblingskomponist Wolfgang Amadeus Mozart. Das ist das heitere Menuetto aus seiner Sinfonie Nummer 33.

Peter Tschaikowski mit seinem wunderbaren Vals Sentimental hier bei Klassikradio. Ja, endlich Ferien. Dabei sollte man eine Sache aber auf gar keinen Fall vergessen. Nochmal in den Schulranzen oder Rucksack schauen, bevor man ihn dann in der Ecke vergisst. Nicht, dass noch ein Pausenbrot, ein Joghurt oder auch eine halbgetrunkene Apfelschorle 6 Wochen vor sich hingammeln. Das kann teilweise üble Überraschungen geben. Ist auch manchmal ratsam bei der Arbeitstasche vor einem langen Urlaub. Aber dann weg mit allem, was an den Alltag erinnert und rein in den Urlaub oder zumindest ins Wochenende. Musikalische Unterstützung gibt's dabei jetzt von Johann Christian Bach. Das ist der 2. Satz aus seinem Oboenkonzert in F-Dur.

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15: Kurz nach drei und an dieser Stelle besonders liebe Grüße an alle, die gerade auf den Autobahnen unterwegs sind. Ist ja unglaublich viel los heute. Viele, viele Staus. Aktuell zum Beispiel 23 Kilometer auf der A7 Füssen Richtung Würzburg. Eine Stunde länger brauchen Sie ungefähr auch auf der A1 bei Hamburg und auf der A3 zwischen Erlangen und Nürnberg. Und das sind nur einige Meldungen. Halten Sie durch, wir sind an Ihrer Seite und senden Musik für strapazierte Nerven. Jetzt den romantischen Walzer in Astur von Johannes Brahms.
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The Arrival of the Queen of Sheba aus Händels Solomon Oratorium hier bei Klassikradio. Und ich muss Ihnen etwas gestehen. Ich komme aus einer Familie von Konsumverweigerern. Hier wird erstmal nichts weggeworfen, sondern improvisiert und repariert. Und wir haben das Glück, dass mein Vater da auch sehr geschickt und kreativ ist. Manchmal kann man den Föhn dann eben nur noch mit dem Stecker ein- und ausstecken. Umso besser, dass ab heute europaweit das Recht auf Reparatur gilt. Bedeutet, Hersteller müssen bestimmte Geräte kostenlos oder zumindest zu einem fairen Preis reparieren. Vor allem aber müssen passende Ersatzteile verfügbar sein. Das war ja oft das Dilemma, nur ein winziges Teilchen war defekt, aber das ganze Ding hat nicht mehr funktioniert. Wie ist das denn bei Ihnen? Hat es da auch immer teils abenteuerliche Reparaturversuche gegeben, beziehungsweise gibt es immer noch oder kaufen Sie lieber direkt neu? Sagen Sie es uns via WhatsApp-Sprachnachricht an die 0173 300 303. Freue mich auf Ihre Nachrichten und habe jetzt einen entspannten New Classic von Josef Kosma für Sie, Autumn Leaves.

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0: Das Intermezzo zu Angelica von Giacomo Puccini für ihren Freitagnachmittag hier bei Klassikradio. Es gehört zum Sommer wie Eis und Sonnencreme, das Freibad. Doch wo planscht es sich am besten? Eine Online-Plattform für Ferienwohnungen hat die Freibäder der deutschen Großstädte verglichen. Und das Erstaunliche, Berlin, Hamburg und München sehen alt aus. Sie tauchen in den Top 10 gar nicht auf. Auf Platz 1 ist Bielefeld, es folgt Freiburg im Breisgau und Bronze gibt's für Karlsruhe. Eigentlich eine sehr schöne Nachricht fürs Klassikradioland. Sommerglück braucht keine Weltstadt. Manchmal reichen ein Becken, ein bisschen Schatten und natürlich der Duft nach Sonnencreme, Pommes und
1: Hier kommt jetzt
0: Chlor.
1: Die eleganteste Form von Wasser.
0: Das Aquarium aus Camille Saint-Saëns Karneval der Tiere.

0: 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Den eigensinnigen Smith würden seine Vorgesetzten am liebsten in den Ruhestand schicken. Stattdessen bekommt er einen Routinefall, den Unfalltod eines Teenagers. Doch der zieht immer weitere Kreise bis zur Frage nach Recht oder Gerechtigkeit. 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Hochspannend und der Auftakt einer herausragenden Krimireihe.
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9: Kurz nach 3:30 an diesem letzten Julitag und es ist heiß. 31 Grad gerade in Zürich, 35 Grad in München und in Wien sogar 38. Ohne Klimaanlage ist es wirklich happig, vor allem wenn man arbeiten muss. Wir sind bei Ihnen, schicken Ihnen jetzt eine frische musikalische Brise. Das ist der dritte Satz aus Robert Schumanns Rheinischer Sinfonie. Halten Sie durch.
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0: Mozart. Das war der zweite Satz aus seiner Sinfonie Paris hier bei Klassikradio. Und wenn es bei Ihnen heute Abend nicht gewittern sollte, dann habe ich das perfekte Rezept für Ihr eigenes kleines privates Open-Air-Konzert. Einfach Picknickdecke und Klassikradio schnappen und ab 20 Uhr versorgt Sie dann Till Brönner mit der schönsten Jazzmusik. Till, was steht denn heute auf dem Programm?
1: Zum Abkühlen und streckenweise auch bei Regen habe ich eine tolle Playlist vorbereitet für heute Abend. Mit dabei sind Dean Martin, Mark Murphy, Eomir Deodato, Dave Grusin, Count Basie, Joao Gilberto, Jackie Gleason, Kool and the Gang, Michael Jackson, ein wirklich seltener Gast in meiner Show, George Duke, George Benson und viele, viele mehr. Ich darf auch ein paar Töne Trompete spielen. Bis heute Abend, 20 Uhr geht's los.
0: Ich würde sagen, der Freitagabend ist gesichert. Notfalls kann man der Till Brönner Show ja auch im eigenen Wohnzimmer lauschen. Der nächste Komponist hat sich ebenfalls gern mit Jazz beschäftigt, Dmitri Schostakowitsch. Wir hören jetzt aber einen echten Klassiker von ihm. Das ist der zweite Satz aus seinem zweiten Klavierkonzert.

0: das Liebesthema von Ennio Morricone aus Cinema Paradiso hier bei Klassikradio. Und wir bleiben direkt beim Thema Film, denn diese Nachricht aus Hollywood, die macht mich richtig happy. Vielleicht erinnern Sie sich ja noch an die Kultkomödie mit Alicia Silverstone aus den 90ern, Clueless, was sonst?
1: Hallo, da war ein Stoppschild. Ich hab doch alles unter Kontrolle. Bist du schon mal mit Plateau so ein Auto gefahren? Oh, sollte ich vielleicht eine Nachricht hinterlassen? Schön durchatmen.
2: Was zum Teufel ist das?
1: Ein Kleid.
2: Wer sagt das?
1: Calvin Klein. Mein Schönheitschirurg hat mir jegliche Aktivitäten untersagt, bei denen mir Bälle auf die Nase fliegen könnten. Vielleicht würde sie dann gerade werden. I'm gonna be
0: a supermodel. Ja, klingt heutzutage ein bisschen überzogen, sehr, sehr zickig. Ich habe es damals geliebt und dieser Film bekommt jetzt eine neue Serie mit der Originalbesetzung, also mit Alicia Stone. Sie spielt 30 Jahre später und ich bin schon sehr, sehr gespannt, wie diese Serie dann aussieht. Jetzt geht's allerdings erstmal auf die Bühne des Opera-Ballet Les Indes Galantes mit dem Danse des Sauvages von Jean-Philippe Rameau.

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7: Im Studio Tom Husse, guten Tag. Infantino kann WM-Pläne begraben. Massenansturm auf Ceuta hält an. FIFA-Boss Infantino kann seine Investorenpläne wohl begraben. Nach den Europäern sowie den Nord- und Mittelamerikanern sagt auch der asiatische Verband nein. Damit steht eine stabile Mehrheit gegen Infantinos Idee, Teile der WM an Investoren zu verkaufen. Spannend, ob der Machtkampf im Weltfußball damit nun zu Ende ist oder gerade erst richtig anfängt. Kommendes Jahr will sich FIFA-Boss Infantino zur Wiederwahl stellen. Sein Chefberater soll bereits aus Protest gegen die Pläne hingeworfen haben. Der Massenansturm auf die spanische Exklave Ceuta hält an. Rund 60.000 Menschen haben laut Innenministerium die Grenze aus Marokko übertreten. 34 Menschen starben beim Schwimmen zur Exklave. Grund ist wohl ein Gerücht, das die Schleusermafia in Marokko verbreitet hat. Demnach soll Spanien nach einem Gerichtsurteil niemanden mehr abschieben, der über den Seeweg kommt. Das ist allerdings eine Falschmeldung, heißt es von den spanischen Behörden. Die Waldbrandsituation in Europa bleibt angespannt. Während die Feuerwehren in Spanien und Frankreich die Flammen im Griff haben, breiten sich die Brände in der Türkei und Griechenland aus. Nicht nur Südeuropa ist betroffen, auch in Großbritannien sind hunderte Hektar Land durch Feuer zerstört worden.
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8: Ja, Zeit für Ihre Lieblingstitel nonstop. Wir spielen ohne Unterbrechung die Highlights der Klassik, die Sie zu den Top 100 gekrönt haben. Und starten mit der dynamischen Badinerie von Johann Sebastian Bach. Es folgte Solvegs Lied aus Edward Kriegsbergens Suite. Und die Arie Bist du bei mir von Gottfried Heinrich Stölzel für Oboe, Violine, Streicher und Basso Continuo mit Klassikstar Albrecht Mayer. Viel Vergnügen.
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Je crois entendre encore von Georges Bizet aus Die Perlenfische. Von Ihnen in die Top 100 der besten Klassiktitel aller Zeiten gewählt. Und das letzte Werk heute bei der Klassikradio Hall of Fame 4 um 4. Schönen Nachmittag hier bei Klassikradio. Ja, und damit geht es weiter auf die große Leinwand mit einem echten Klassiker aus Der letzte Mohikaner. Das ist Cora von Randy Edelman.

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13: Schönen Freitagnachmittag, kurz nach 16:30. Der Blick auf die Wetter-App zeigt oft rot und gelb an bei den Hitzewarnungen und auch bei den Ozonwerten. Die sind gerade oft im Keller. Grund dafür ist meistens das bodennahe Ozon. Das entsteht vor allem bei viel Sonne und hohen Temperaturen, kann gerade bei empfindlichen Menschen die Atemwege reizen. Heute Abend zum Glück baut es sich dann wieder nach und nach ab. Wir können dann also kollektiv durchatmen. Und jetzt sorgen wir musikalisch schon mal für eine Atempause mit dem Notturno aus Felix Mendelssohn Bartholdys Sommernachtstraum.
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Der erste Satz aus Johann Baptist von Hals Sinfonie Nummer 1 hier bei Klassikradio. Schönen Freitagnachmittag. Ja, Stauzeit im Klassikradioland. Alle Regionen sind in den Ferien, viele davon auch unterwegs. Für alle, die gerade Stoßstange an Stoßstange stehen, der nächste Titel, der ist für Sie. Ein echtes Highlight aus der Opernwelt, voller Dramatik, Kraft und Emotion. Perfekt sollten Sie allein im Auto sitzen, um laut aufzudrehen und laut mitzusingen und dann auch unterwegs. Für alle, die gerade Stoßstange an Stoßstange stehen, der nächste Titel, der ist für Sie. Ein echtes Highlight aus der Opernwelt, voller Dramatik, Kraft und Emotion. Perfekt.

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0: Eintritt im Walde von Robert Schumann hier bei Klassikradio. Schönen Freitagnachmittag. Und wir können uns schon auf nächste Woche freuen, denn dann kommt eine sehr ungewöhnliche Komödie ins Kino, bei der Instrumente die Hauptrolle spielen. Aber nicht irgendwelche Instrumente, sondern Geigen des berühmten Instrumentenbauers Stradivari. Die junge Astrid, Musikstudentin, möchte den Traum ihres verstorbenen Vaters erfüllen und vier weltberühmte Stradivari für ein Konzert vereinen. Zwar findet sie vier Solisten, doch die Harmonie, die endet recht schnell.
1: Sie haben es in 2 Tagen nicht geschafft, einen Satz zu proben. Es soll nicht Samstag 4 sein.
0: Ein Jahrhundertprojekt, das vorm Scheitern gerettet werden muss. Und deshalb bittet Astrid einen exzentrischen Komponisten um Hilfe.
2: 4 gute Musiker waren noch nie genug, um ein gutes Quartett zu bilden. Das ist bekannt.
1: Wir sind halt verschieden, weißt du.
0: Ja, ein magischer Film, allein wegen der wunderbaren Musik, aber auch der berührenden Geschichte, wie aus 4 Einzelkämpfern ein Team wird. Sie zeigt, wie wichtig ein gutes Zusammenspiel ist, in der Musik und auch im Leben. Große Empfehlung von mir und das Beste, wir schenken Ihnen Tickets für den Film. Alle Infos online bei Klassikradio. Und passend zum Thema jetzt auch Streicherklänge von Antonio Vivaldi. Das ist der erste Satz aus dem Herbst seiner 4 Jahreszeiten.

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15: Im Studio Tom Husse, guten Tag. Infantino kann WM-Pläne begraben. Massenansturm auf Ceuta hält an. FIFA-Boss Infantino steht vor einer Riesenschlappe. Er hat keine Mehrheit für seine Idee, die WM teilweise an Investoren zu verkaufen. Nach der europäischen UEFA und den Nord- und Mittelamerikanern lehnt nun auch der asiatische Verband das Ganze ab. Damit kann Infantino seine Idee wohl begraben. Er selbst tut die Empörung übrigens ab. Von der FIFA heißt es, niemand wolle den Fußball begraben. Das würde die FIFA niemals in Betracht ziehen. Der Massenansturm auf die spanische Exklave Ceuta hält an. Rund 60.000 Menschen haben laut Innenministerium die Grenze aus Marokko übertreten. 34 Menschen starben beim Schwimmen zur Exklave. Grund ist wohl ein Gerücht, das die Schleusermafia in Marokko verbreitet hat. Demnach soll Spanien nach einem Gerichtsurteil niemanden mehr abschieben, der über den Seeweg kommt. Das ist allerdings eine Falschmeldung, heißt es von den spanischen Behörden. Kommende Woche starten viele in ihre Ausbildung und das Handwerk boomt. So viele Verträge wie im ersten Halbjahr gab es seit 2018 nicht mehr, sagte man uns beim Zentralverband des Deutschen Handwerks. Im Trend liegen unter anderem Berufe, die zur Energiewende beitragen, wie Anlagenmechaniker.
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16: kurz nach 5 an diesem letzten Julitag. Ferienzeit heißt leider auch Urlaubsvertretungszeit. Vielleicht sitzen Sie noch im Büro, weil Sie die Stellung für die anderen Kollegen halten, die gerade verreisen. Wir liefern die richtige Musik zum Konzentrieren, damit Sie bald Ihre Sachen packen und ins wohlverdiente Wochenende können. Jetzt das Claire de Lune aus Claude Debussys Suite Bergamasque.
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0: die Pastorale aus Johann Nepomuk Hummels Ballettsuite Sappho von Mytilene. Schönen Freitagnachmittag hier bei Klassikradio. Es ist kurz nach fünf und damit Zeit für
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0: Ein Titel, der hilft, die Nerven zu bewahren, auch wenn man im Stau steht, in der vollen Bahn, die wieder Verspätung hat, der beim Durchatmen hilft, auch wenn das bei diesen Temperaturen kaum möglich erscheint, und der Ruhe verbreitet, auch wenn um einen herum alles wuselt und laut ist. Earth von Filmmusikkönig Hans Zimmer aus Gladiator.

Die Sarah Bund aus Georg Friedrich Händels Klaviersuite Nummer 4 hier bei Klassikradio. Schönen Freitagnachmittag. Da ist ja ein Bobbycar schneller. Denken Sie sich vielleicht im Stau gerade. Sagt man ja auch ganz gerne über langsame Rad- oder auch Autofahrer. Doch ein Bobbycar aus Hessen, das kann man nicht so schnell überholen. Zumindest nicht mit dem Rad. Denn ein Mann aus diesem Bundesland hat sich jetzt seinen Kindheitstraum erfüllt. Er hat ein Bobbycar so umgebaut, dass er da

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9: Kurz nach 17:30, guten Abend. Gerade ging es um ein Bobbycar, das einen Weltrekord geknackt hat. Dabei läuft in diesen Minuten auch ein Weltrekordversuch in Nürnberg, der auch für Musikliebhaber vor Ort etwas bringt. Mehr dazu erfahren Sie in 10 Minuten. Gerade ziehen auch in einigen Regionen Gewitter auf. Auch hier sieht es so aus, als würde sich was zusammenbrauen. Haben Sie die Wetter-App im Blick und passen Sie gut auf sich auf. Hier gibt's als Ausgleich zarte Frühlingsklänge von Edward Elgar. Das ist sein May-Song.
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Der erste Satz aus Johann Sebastian Bachs Violinkonzert in E-Dur hier bei Klassik Radio. Und damit schauen wir nach Nürnberg. Dort läuft gerade ein ganz besonderer Weltrekordversuch und das schon seit gestern Morgen. Rund 1800 Bläserinnen und Bläser wollen es schaffen, dass 72 Stunden lang ohne Unterbrechung Blechblasmusik erklingt. Dafür wechseln sich in der Jakobskirche immer wieder verschiedene Ensembles ab. Der Wechsel darf aber nur 10 Sekunden dauern, sonst ist keine Unterbrechung erlaubt. In diesen Minuten gibt's dort zum Beispiel neben dem Beatles-Song Yellow Submarine den berühmten Pomp and Circumstance March von Edward Elgar zu hören. Wir drücken natürlich ganz fest die Daumen, dass am Sonntag dann auch wirklich der Weltrekord steht. Und falls Sie heute in Nürnberg unterwegs sein sollen, schauen Sie doch mal vorbei. In der Jakobskirche ist es auch angenehm kühl. Und live dabei zu sein, wenn gerade Musikgeschichte geschrieben wird, das hat ja auch was ganz Besonderes. Hier gibt's jetzt ebenfalls ein sehr schönes Stück Musikgeschichte von Mozart, den zweiten Satz aus seinem Klavierkonzert Nummer 6.

Das Liebesthema von John Williams aus Star Wars Episode 2 hier bei Klassikradio. Kurz vor 7 Uhr, Kollege Rolando Villason steht schon in den Startlöchern. Er übernimmt dann das letzte Mal vor seiner Sommerpause. Lassen Sie sich diese Gelegenheit nicht entgehen. Genießen Sie noch einmal Furioso mit ihm. Wünsche ganz viel Vergnügen. Mein Name ist Clara Jäger und wenn Sie möchten, dann hören wir uns morgen Mittag ab 13 Uhr wieder. Ihnen einen angenehmen Abend hier bei Klassikradio. Jetzt mit dem Chant de la Veslemoy von Johann Halvorsen.

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10: Im Studio Tom Husse, guten Abend. Massenansturm aus Ceuta hält an. Infantino kann WM-Pläne begraben. An der spanischen Exklave Ceuta haben in den letzten Tagen mittlerweile rund 60.000 Menschen die Grenze von Marokko zur EU überquert. Hintergrund sind wohl Gerüchte der Schleusermafia über vermeintlich bessere Bleibechancen. Die Exklave gehört zu Spanien, liegt aber auf der nordafrikanischen Mittelmeerseite. Kanzler Merz und andere Regierungschefs fordern jetzt, dass die Menschen schnell zurückgebracht werden und nicht aufs europäische Festland. Außenminister Wadephul zeigte sich zuversichtlich, dass Marokko die Menschen zurücknimmt. Eine Woche nach dem Anschlag in Berlin steht in Hamburg morgen der nächste große CSD bevor. Etwa 250.000 Menschen werden erwartet, viele mit einer jetzt erst Rechteinstellung, so die Veranstalter. Die Polizei hat die Sicherheitsvorkehrungen nochmal deutlich erhöht. FIFA-Boss Infantino steht vor einer Riesenschlappe. Er hat keine Mehrheit für seine Idee, die WM teilweise an Investoren zu verkaufen. Nach der europäischen UEFA und den Nord- und Mittelamerikanern lehnt nun auch der asiatische Verband das Ganze ab. Damit kann Infantino seine Idee wohl begraben. Er selbst tut die Empörung übrigens ab. Von der FIFA heißt es, niemand wolle den Fußball begraben. Das würde die FIFA niemals in Betracht ziehen.
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9: Hola, hola, hola, hallihallo, liebe Zuhörerinnen und Zuhörer. Ich bum, cha, cha, cha, es ist Freitag. Und hier steht so amigo Rolando Villason mit großer Freude. Klassik Radio Furioso geht's los. Heute mit Musik von Franz Schubert komponiert. Wir hören den Zwischenakt Musik Nummer 3.
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Das war den vierten Satz aus den Symphonie in G-Dur von Georg Philipp Telemann. Und wir hören jetzt Musik aus La Bohème, Opera komponiert von Giacomo Puccini. Che gelida manina, Aria vom Rodolfo, das habe ich mit l'Orchester des Bayerischen Rundfunks aufgenommen.

Walzer von Reinhold Glier aus der Eherne Reiter Ballett Suite hier bei Klassik Radio Furioso. Weiter geht es mit einer Frage von Caroline Trammer aus Heidelberg. Hallo, hallo, Caroline. Und du hast das geschrieben. Hallo, Rolando. Gibt es einen Ort auf der Welt, an den du immer wieder zurückkehren könntest, ohne dass er dich jemals langweilt? Also, ich komme immer zurück, natürlich zu Hause, nach meinen Vorstellungen und Konzerten. Und ich komme immer zurück mit großer Freude nach Salzburg, ganz genau zu der Stiftung Mozarteum, wo ich künstlerischer Leiter bin und mein Freund Mozart treffe und mein ganzes Team da. Ich liebe New York, New York. Ich liebe diese Stadt und auch Berlin. Ich liebe Berlin. Ich bleibe immer in dasselbe Hotel, auch selbe Zimmer. Also es war fast wie zu Hause. Danke, Caroline. Und jetzt hören wir Musik von, ja, mein Freund Mozart, unser Freund, den zweiten Satz aus einem Violinkonzert in G-Dur kommt jetzt.

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1: Am 8. August ist wieder Hafenfest in List auf Sylt. Ab 12 Uhr gibt es ein maritimes Programm für die ganze Familie. Mit Piraten, vielen Aktionen an Land und im Wasser sowie einem großen Bühnenprogramm. Mehr dazu auf sylt.de/list.
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3: Hola, hola, hola, hallihallo, mit unserer Sendung diese Freitagwochenende ist hier vorne von uns und ihr seid ganz richtig hier, liebe Zuhörerinnen und Zuhörer, bei Klassik Radio Furioso. Weiter geht es mit der Furioso ungarische Tanz Nummer 4 von Johannes Brahms.
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Den zweiten Satz aus den Ouvertüre in 8 Teilen von William Smedegel haben wir gerade gehört. Und jetzt hören wir Musik von Claudio Monteverdi. Der hatte anscheinend Nerven aus Stahl. Bei einer Reise sind er und seine Familie einmal von Räubern überfallen worden. Sie haben alles an sich gerissen. Am Ende sollte sich Monteverdi auch noch ausziehen, um zu beweisen, dass er nichts bei sich versteckt hatte. Doch er könnte die Räuber überzeugen, diese Leibesvisitation sein zu lassen. Mutig, wortgewandt und natürlich ein musikalisches Genie. Von ihm hören wir jetzt das Ende von seiner Inkoronazione di Popea, eine Version für Violine und Orchester, Purtimiro.

The London Philharmonic Orchestra hier bei Classic Radio Furioso mit dem zweiten Satz aus dieser italienischen Symphonie von Felix Mendelssohn Bartholdy. Und jetzt kommt eine Frage von Katharina Lorenz aus Bonn. Also Katharina, hallo, du hast gefragt, hallo Rolando, was war die schönste spontane Entscheidung, die du in deinem Leben getroffen hast? Boah, also schwierig zu denken an eine einzige spontane Entscheidung in meine 54 Jahre auf dieser Erde. Aber ja, vielleicht Sänger zu werden, wirklich professionell Sänger zu werden. Naja, es war nicht so spontan, aber ich wollte Bruder von La Salle sein. Und dann plötzlich habe ich gesagt, Ende mit das. Und jetzt gehe ich zum Singen zu dem Conservatorio Nacional de Musica, um zu sehen, ob ich wollte nur in dem Conservatorio ein bisschen sein, während ich entscheide, was ich würde professionell machen. Und dann habe ich plötzlich gesagt, na, ich bleibe Sänger. Also vielleicht ist diese. Und wer weiß, welche war die beste oder die schönste spontane Entscheidung von Dmitri Schostakowitsch gewesen. Aber von ihm hören wir jetzt die Romanze, die Hornisse Nummer 8 am Ende unserer Sendung. Und liebe Zuhörerinnen und Zuhörer, ich sage nicht nur Tschüss von dieser Woche, aber es kommen die Sommerferien. 2 Wochen ohne Classic Radio Furioso direkt. Aber keine Sorge, wir treffen uns am 17. August direkt hier mit su amigo Rolando Villason. Ich wünsche euch alle eine wunderbare, tolle Sommer-August-Woche. Und bis den 17. machen Sie es gut. Ciao, ciao.

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4: Mitunter die schönsten 2 Stunden der Woche. Für mich jedenfalls. Ich freue mich sehr, dass Sie mit dabei sind. Halten wir die Zeit an. Das ist mein oberstes Motto hier. Und wir fangen an mit einem Großmeister, nämlich Dean Martin. Von ihm hören wir Charlie Chaplins Smile. Herzlich willkommen allerseits zur Till Brönner Show.
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Sie ist der Jazz Brasiliens, genauso muss man es sagen über die Bossa Nova, und das war eine ihrer größten und ich würde sagen wirklich erfolgreichsten und wiedererkennbarsten Interpretinnen und Protagonistinnen überhaupt, nämlich natürlich Elis Regina mit Aquarello do Brasil. Und Sie hören die Till Brönner Show bei Klassikradio. Hier kommt Saxophonist Tom Scott und Spindrift.

Ja, was soll man denn zu Nancy Wilson sagen? Sie ist so viele Jahre immer mit dabei gewesen, dabei geblieben, hat sich weiterentwickelt und war aus Tausenden herauszuhören. Das war sie gerade aus den 50er Jahren mit My Shining Hour. Und Sie hören die Till Brönner Show bei Klassik Radio. Die gibt's noch nicht seit den 50ern, aber die 50er spielen eine große, große Rolle. Auch die 60er. Hier ist Mark Murphy aus genau dieser Dekade mit My Favorite Things.

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1: Sie hören die Till Brönner Show bei Klassik Radio. Hier kommt Till Brönner von meinem Movie-Album, wie es ganz einfach getauft wurde. Raindrops Keep Falling on My Head von Burt Bacharach.

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1: Yearning for Your Love war das natürlich eben von der unnachahmlichen Gap Band. Das möchte ich an dieser Stelle natürlich gerne noch nachreichen. Und ein weiterer Kultmusiker steht hier auf meiner Liste, nämlich Eomir Deodato. Das damalige Also sprach Zarathustra war ein Riesenhit für ihn. Von einem zweiten Album, Deodato 2, hören wir jetzt Do It Again, ursprünglich von Steely Dan. Hier ist Eomir Deodato.
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Ein unglaubliches Album einer eben solchen Künstlerin, die glücklicherweise noch unter uns weilt. Ich spreche von der wahnsinnig interessanten, wahnsinnig anders klingenden und wahnsinnig revolutionären Marina Shaw, die ich damals 1968 aus einem Video kannte mit dem Count Basie Orchestra aus der Philharmonie in Berlin. Ein unglaubliches Konzerterlebnis. Da war ich übrigens noch nicht auf der Welt. Wäre ich aber gerne gewesen. Das war sie gerade von ihrem Album Who's That Bitch Anyway? Ja, so heißt es, mit dem Titel Rose Marie Mon Cherie. Sie hören die Till Brönner Show bei Classic Radio. Hier kommt aus den USA vielleicht der angesagteste Jazzsänger der Gegenwart und das gar nicht erst seit gestern. Hier ist er mit After the Love is Gone, ursprünglich von Earth, Wind and Fire, Kurt Elling.

länger. Ich kenne ihn ein bisschen und weiß, auch er ist einigermaßen rastlos noch immer. Punta del Sol war das gerade und Sie hören die Till Brönner Show bei Klassikradio. Hier kommt Count Basie, das Count Basie Orchestra mit einer Verneigung vor Frank Sinatra, mit dem Sie sehr, sehr viele Aufnahmen gemacht haben. Hier ist das berühmte All of Me, nur eben ohne Frank Sinatra.

Ein absoluter Signature-Track für, ich würde mal sagen, den Tausendsasser Dave Grusin. Pianist, Komponist, Arrangeur und vor allen Dingen immer noch wahnsinnig aktiv. Seit bestimmt über 70 Jahren mittlerweile, wenn nicht sogar

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2: Hören könnte ich ihn den ganzen Tag. Zumindest ist er in der heutigen Ausgabe meiner Show dabei. Hier ist Kultmusiker João Gilberto mit Palpitin Feliz.
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John Pizzarelli meets the Beatles heißt dieses Album und Kenner meiner Show wissen, wie schön ich das finde. Here Comes the Sun war das gerade das Arrangement, das Orchesterarrangement von Don Sebesky und Tenorsaxophon spielte übrigens der wunderbare Harry Allen. Sie hören die Till Brönner Show bei Klassikradio. Hier ist eine ganz besondere Künstlerin, ich glaube noch nie habe ich sie gespielt. Warum denn eigentlich nicht, wenn man ein so wunderbares Album wie dieses aus dem Jahre 1993 hat, was da heißt No Strings. Und das war ein Konzeptalbum von Sheena Easton, wer sie noch kennt. Ich hoffe jedenfalls, tolles Album und wir hören The Nearness of You, Sheena Easton.

Ein Song für die Ewigkeit, wie ich finde, könnte in der Dauerschleife laufen. Dionne Warwick und Déjà Vu. Das ganze Album ist in der Farbe, in der eigentlich der dazu gemixte Drink um die Ecke kommen sollte, finde ich. Sie hören die Till Brönner Show bei Classic Radio. Hier kommt Jackie Gleason und The Man That Got Away. So langsam wird es ein bisschen später am Abend.

Das waren die Blackbirds mit Trompeter Donald Byrd und All I Ask aus den 70er Jahren. Sie hören die Till Brönner Show bei Klassikradio. Ganz kurze Ansage, damit es zu Kool & The Gang noch für einen Moment gehen kann. Hier ist Summer Madness.

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1: Und im vierten und letzten Teil beginnen wir mit einem Künstler, von dem Frank Sinatra himself sagte, wenn er mal nicht wüsste, was er hören soll, dann greift er zu den Platten von, jetzt kommt's, Tony Bennett. Nun, auch das hat Tony Bennett natürlich einmal geschäftswirksam zitiert irgendwo. Lustig ist es allemal. Was soll Frank Sinatra auch hören? Er kann sich ja nicht selber hören, so wie Millionen andere Menschen, wenn sie endlich mal einen romantischen Abend verbringen wollen. Hier ist er mit Gone with the Wind.
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Wunderbar wiedererkennbar, der großartige Stanley Turrentine am Tenorsaxophon mit Wave, ursprünglich von Antonio Carlos Jobim als Komponist. Sie hören die Till Brönner Show bei Klassikradio. Hier ist unser Pate Frank Sinatra mit All the Way.

Und mit diesem Kultalbum von George Benson namens Weekend in L.A. und Down Here on the Ground geht die Till Brönner Show in dieser Woche zu Ende. Ich hoffe, wir hören uns nächste Woche wieder, denn immer freitags von 20 bis 22 Uhr halten wir hier bei Klassik Radio die Zeit an. Ich würde mich sehr freuen, wenn Sie nächste Woche wieder mit dabei sind und wir hören auf mit Michael Jackson und Don't Stop Till You Get Enough. Bis in der nächsten Woche, machen Sie es ziemlich gut. Das war Till Brönner. Tschüss zusammen.